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1: Mit Sophie Weinhandl, guten Morgen. Das Schuljahr ist für die meisten Schülerinnen und Schüler so gut wie vorbei. Viel Stoff wird nicht mehr durchgemacht. Stattdessen stehen in den letzten Schulwochen oft Projekte und Ausflüge am Programm. Aber auch die sind wichtig, sagen Bildungsexperten. Denn sie helfen, das soziale Miteinander der Schülerinnen und Schüler zu stärken und fördern das Lernen in anderen Kontexten. Und nicht zuletzt schaffen gemeinsame Ausflüge und Projekte auch schöne Erinnerungen für Schüler und Lehrer. Der Zusammenschluss von Salzburgmilch und Pinzgaumilch ist fix. Nach dem Beschluss der Mitglieder haben gestern auch die Genossenschaft dazu gestimmt. Zusammen sind Salzburg und Pinzgaumilch die drittgrößte Molkerei Österreichs. Sie wird künftig von rund 3200 Bauernhöfen beliefert. Gestern war der bisher heißeste Tag in diesem Jahr mit 36 Grad, die in Bad Deutsch-Altenburg in Niederösterreich gemessen wurden. Außerdem ist an 4 weiteren Messstationen die 35-Grad-Marke geknackt worden. In Langenlebern, ebenfalls in Niederösterreich, sowie an 3 Messstationen in Wien. Noch heißer ist es aktuell in Frankreich mit mehr als 40 Grad. Für die Hitzeregionen gilt deshalb beim landesweiten Musikfestival heute ein Alkoholverbot. Mehrere Orte haben das Fest gleich ganz abgesagt. Fußball-WM. Die Niederlande haben am Abend 5:1 gegen Schweden gewonnen. Deutschland hat auch sein zweites WM-Spiel gegen die Elfenbeinküste gewonnen. Dennis Undaf hat die Deutschen vor einer Niederlage gerettet und sie mit dem 2:1 ins Sechzehntelfinale geschossen. Und Außenseiter Curaçao hat seinen ersten WM-Punkt geholt mit einem beachtlichen 0:0 gegen Ecuador.
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2: Der heutige Sonntag beginnt in ganz Österreich freundlich und sonnig, vielerorts sogar wolkenlos. Perfektes Sommerwetter also zum Start in den Tag. Die Frühtemperaturen liegen zwischen 13 und 21 Grad. Spätestens rund um die Mittagszeit bilden sich weit verbreitet größere Quellwolken. Am Nachmittag und Abend gehen vielerorts Schauer und Gewitter nieder. Besonders in der Steiermark, in Kärnten und im Burgenland können die kräftiger ausfallen. Die Höchstwerte liegen zwischen 30 und 35 Grad.
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1: Mit Sophie Weinhandl, guten Morgen. Lange dauert es nicht mehr, bis es für die Schülerinnen und Schüler in Österreich heißt, ab in die Ferien. Bis dahin stehen aber für einige noch Prüfungen an, etwa um Noten auszubessern. Wie man sich da im Endspurt noch einmal motivieren und sich richtig vorbereiten kann, haben wir den Psychologen Roland Grabner von der Uni Graz gefragt.
2: Zum Beispiel, dass man eben die Dinge nicht nur wiederholt und mehrfach liest, sondern dass man nach dem ersten Lesen sich einmal hinsetzt und dann einmal überlegt und versucht abzurufen, alles, was man bisher gelernt hat. Dass man mal alles aufschreibt, was einem momentan dazu einfällt. Dann schaut man nach, okay, was ist noch nicht ganz klar gewesen oder was hat man sich nicht gemerkt.
1: Lerntypen sind übrigens ein Mythos, der sich hartnäckig hält, sagt Grabner. Es hänge viel mehr von den Themen ab, ob Inhalte zum Beispiel besser auditiv oder visuell vermittelt werden. Der Zusammenschluss von Salzburgmilch und Pinzgaumilch ist fix. Nach dem Beschluss der Mitglieder haben gestern auch die Genossenschaft dazu gestimmt. Zusammen sind Salzburg und Pinzgaumilch die drittgrößte Molkerei Österreichs. Sie wird künftig von rund 3200 Bauernhöfen beliefert. Gestern war der bisher heißeste Tag in diesem Jahr mit 36 Grad, die in Bad Deutsch-Altenburg in Niederösterreich gemessen wurden. Außerdem ist an 4 weiteren Messstationen die 35-Grad-Marke geknackt worden. In Langenlebern, ebenfalls in Niederösterreich, sowie an 3 Messstationen in Wien. Noch heißer ist es aktuell in Frankreich mit mehr als 40 Grad. Für die Hitzeregionen gilt deshalb beim landesweiten Musikfestival heute ein Alkoholverbot. Mehrere Orte haben das Fest gleich ganz abgesagt. Fußball-WM. Die Niederlande haben am Abend 5:1 gegen Schweden gewonnen. Deutschland hat auch sein zweites WM-Spiel gegen die Elfenbeinküste gewonnen. Dennis Undaf hat die Deutschen vor einer Niederlage gerettet und sie mit dem 2:1 ins Sechzehntelfinale geschossen. Und Außenseiter Curaçao hat seinen ersten WM-Punkt geholt mit einem beachtlichen 0:0 gegen Ecuador.
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3: Der heutige Sonntag beginnt in ganz Österreich freundlich und sonnig, vielerorts sogar wolkenlos. Perfektes Sommerwetter also zum Start in den Tag. Die Frühtemperaturen liegen zwischen 13 und 21 Grad. Spätestens rund um die Mittagszeit bilden sich weit verbreitet größere Quellwolken. Am Nachmittag und Abend gehen vielerorts Schauer und Gewitter nieder. Besonders in der Steiermark, in Kärnten und im Burgenland können die kräftiger ausfallen. Die Höchstwerte liegen zwischen 30 und 35 Grad.
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1: Mit Hannes Harp. Im Sommer legen Hitzewellen die österreichischen Städte oft regelrecht lahm. Besonders schwangere Frauen, alte oder kranke Menschen leiden unter den Temperaturen. Bäume und Grünflächen sind das beste Mittel zur Abkühlung der Städte, sagt Greenpeace-Bodenschutzexpertin Melanie Ebner.
2: Ich glaube, jeder, der im Sommer bei über 30 Grad schon einmal unter einem Baum gestanden ist, statt in der prallen Sonne auf Asphalt, kann das spüren. WissenschaftlerInnen haben das auch nachgewiesen, nachgemessen. Bäume können dann in Städten eine Abkühlung von bis zu 11 Grad bringen. Bei Grünflächen sind es ungefähr 5 Grad. Das heißt, es sind sehr, sehr effiziente Maßnahmen, die man sehr leicht in die Städte bringen kann.
1: Wissenschaftler empfehlen eine Begrünung von mindestens 45% der Fläche. Das erreichen in Österreich nur die wenigsten Städte. Eine Herde schottischer Hochlandrinder ist gestern in Schwarz in Tirol beim Almauftrieb in Panik geraten und aus einer eingezäunten Weide ausgebrochen. 11 Tiere sind im steilen Gelände abgestürzt und gestorben. Der Landwirt und einige Helfer haben mehrere Stunden nach den Tieren gesucht. Der Schaden soll eine fünfstellige Summe ausmachen, sagt uns die Polizei. In Frankreich sollen jetzt Regierungsbeamte zum Drogentest. Die Pläne im Kampf gegen Drogen sorgen dort aktuell für Wirbel, die Premier Le Cornu überraschend in einem Rundschreiben bekannt gegeben hat. Wer positiv auf Drogen getestet wurde, soll unter anderem an spezielle Kliniken überwiesen werden, heißt es. Vor 3 Wochen hat es überraschende Drogentests am Regierungssitz gegeben. Der Premier und seine Mitarbeiter sollen clean gewesen sein, berichtet ein Fernsehsender. Für alle, die vorhaben, den Flieger Richtung Ferien zu nehmen, die 100-Milliliter-Grenze fürs Handgepäck ist Geschichte. Am Wiener Flughafen Schwechat gibt es nun neue Flüssigkeitsscanner. Bis zu 2 Liter Flüssigkeit darf man jetzt dabei haben. Damit fällt auch das Rausnehmen beispielsweise von Laptop oder Tablet weg. 25 Millionen Euro gibt der Wiener Airport dafür aus. Trotzdem kann es sein, dass die strengen Regeln dennoch gelten, etwa wenn ein Flughafen noch ohne die neuen CT-Scanner arbeitet.
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3: Der Vormittag zeigt sich noch von seiner schönsten Seite. Viel Sonnenschein und nur wenige Wolken sorgen für ideales Sommerwetter. Im weiteren Tagesverlauf entstehen aber größere Quellwolken und vielerorts ziehen Schau und Gewitter durch. Die Temperaturen steigen auf 30 bis 35 Grad. Auch zum Wochenstart bleibt es hochsommerlich heiß. Neben viel Sonnenschein bilden sich morgen vor allem im Bergland erneut teils kräftige Gewitter. Die Höchstwerte liegen zwischen 28 und 35 Grad.
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5: Sonny Rollins, eigentlich Walter Theodore Rollins, geboren am 7. September 1930 in New York City, war amerikanischer Tenorsaxophonist und Komponist des Modern Jazz. Rollins war einer der letzten prominenten Musiker der Bebop-Generation und veröffentlichte seit den späten 40er Jahren mehr als 60 Alben unter eigenem Namen. Sonny Rollins war einer der einflussreichsten Jazz-Saxophonisten. Er löste die Improvisation aus der Umklammerung des Themas. Mit Kraft und Witz erfand er endlose Assoziationsketten, die bereits Mitte der 60er Jahre in Solokonzerten gipfelten. Rollins Spielweise zeichnete sich durch seine kraftvolle Klangfarbe, seine melodische Improvisation und seine technische Virtuosität aus. Er war bekannt für seine Fähigkeit, komplexe Rhythmen zu meistern und einzigartige musikalische Ideen zu entwickeln. Sonny Rollins, der letzte Gigant des frühen Modern Jazz, der letzte Mohikaner des Bebop, ist vor kurzem, am 25. Mai 2026, im 96. Lebensalter verstorben. Daher sind die heutigen Jazz-Stories ihm und seiner Musik gewidmet.

Heute geht es um Sonny Rollins, der vor kurzem verstorben ist. Seine Eltern stammten von den karibischen Jungferninseln. Er wuchs in Harlem auf, wo ihn die Nähe zu Spielstätten wie dem Savoy Ballroom und dem Apollo Theater sowie die Musik von Louis Jordan, Fats Waller und Coleman Hawkins prägten. Schon früh kam er mit dem Saxophon in Berührung. Nach späterer Erinnerung bekam er im Alter von circa 7 Jahren von seiner Mutter ein Altsaxophon und war sofort von dem Instrument fasziniert. Zunächst spielte er nach dem Vorbild seines Bruders auch Klavier. Als Teenager wandte er sich dann dem Altsaxophon zu und kam 1946 zum Tenorsaxophon. Erste Erfahrungen sammelte er im Harlemer Jazzclub Lucky's. Rendezvous. In der Highschool spielte er in einer Band mit später bekannten Musikern wie Jackie McLean, Kenny Drew und Art Taylor. 1949 nahm er an der Seite von Babs Gonzales seine erste Schallplatte auf. Im gleichen Jahr folgten Aufnahmen mit J.J. Johnson, Bud Powell und Art Blakey. In der Anfangszeit seiner Karriere arbeitete Sonny Rollins am häufigsten mit Miles Davis zusammen, mit dem er ab 1951 auch zusammen aufnahm. Im Januar 1951 entstand mit I Know, die erste Single unter Rollins Namen, und zwar bei Miles Davis erster Session für Prestige.

Das war der Titel I Know von Sonny Rollins, um den es heute in den Jazz-Stories geht. 1954 komponierte er für eine Davis-Aufnahme drei Rollins-Kompositionen, die zu Jazz-Standards werden sollten. Arrigin, Doxy und Oleo. Außerdem entstanden Aufnahmen mit dem Pianisten Thelonious Monk, der ihn sehr stark beeinflusste. Wie viele Jazzmusiker in den 50er Jahren war Sonny Rollins leider Gottes auch drogenabhängig. 1955 gelang ihm nach einem Rehabilitationsprogramm der Entzug. Nach dem Entzug spielte er als Nachfolger von Harold Land bis 1956 im Quintett zusammen mit Clifford Brown und Max Roach. Nach Browns Tod 1956 und einem kurzen Gastspiel im Miles Davis Quintett trat er im Folgenden meist unter eigenem Namen auf, häufig im damals ungewöhnlichen Trio ohne Harmonieinstrument. Heute eine Standardbesetzung, für die er so gesehen eigentlich Vorreiter war. 1956 erschien mit dem Album Saxophone Colossus eine seiner bedeutendsten Aufnahmen, unter anderem mit dem Calypso St. Thomas, eine Referenz an die karibische Herkunft seiner Mutter, der ebenfalls zum Jazzstandard wurde. Das auf demselben Album enthaltene Blue Seven wurde später als Beispiel für Rollins thematische Improvisation hervorgehoben, bei der aus kleinen Motiven weit gespannte Soli entwickelt werden. Mit Way Out West erprobte Rollins die pianolose Trioform aus Saxophon, Bass und Schlagzeug in einem spielerisch mit Western-Motiven arbeitenden Album weiter. Auch in den folgenden Jahren schrieb er mit Blues Waltz, Val's Hot und Pent Up House, Blue Seven und Paul's Pale Kompositionen, die häufig von anderen Musikern interpretiert wurden. 1956 fand auch die einzige Studiobegegnung mit John Coltrane statt. Jetzt aus dem Album Saxophone Colossus das bereits mehrfach erwähnte Blue Seven.

Heute geht es in den Jazz Stories um den vor kurzem verstorbenen Sonny Rollins. In der Zeit zwischen 1959 und 61 zog er sich überraschend aus der Öffentlichkeit zurück, da er nach eigener Aussage zu viel in zu kurzer Zeit erreicht hatte. Er gab das Rauchen und den Alkohol auf, las viel und versuchte sogar das Saxophonspiel neu zu erlernen. Da es den Nachbarn zu laut war, übte er sehr häufig auf der nach Brooklyn führenden Williamsburg Bridge in New York City, wo er sich gelegentlich auch mit Steve Lacy traf. Während dieser Auszeit übte Rollins zeitweise bis zu 15 Stunden täglich auf dem Fußweg der Williamsburg Bridge und das über mehrere Wochen hinweg. Die erste Aufnahme nach seinem Comeback auf einem Wohltätigkeitskonzert nannte er in Anspielung auf diese Tatsache »The Bridge«. Das Album verband die symbolische Rückkehr mit einem kammermusikalisch warmen Quartettklang, der besonders durch das Gitarrenspiel von Jim Hall geprägt war. Die Brückenepisode wurde später so eng mit seiner Biografie verbunden, dass sogar Forderungen aufkamen, die Williamsburg Bridge zu seinen Ehren umzubenennen. Bis 1966 arbeitete er mit Jim Hall, Don Cherry und Paul Blay zusammen. In dieser Phase öffnete er sein Spiel in unterschiedliche Richtungen. Sonny Meets Hawk stellte ihn seinem Tenorsaxophon-Vorbild Coleman Hawkins gegenüber und East Broadway Rundown verband freiere Improvisationen mit Rollins ausgeprägter melodischer Logik. Mit dem Album What's New griff er sogar lateinamerikanische Musik auf. Bester Beweis dafür: Don't Stop the Conga.

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9: Die heutige Sendung steht im Zeichen von Sonny Rollins. 1963 reiste er nach Japan, 65 auf das Berliner Jazz Festival und nach London. 68 reiste er unter anderem nach Indien. Ab 1969 zog er sich wieder zurück, diesmal bis 1971. Während dieses zweiten Rückzugs vertiefte er sich in einem indischen Ashram in Yoga, Philosophie und Meditation. Ab Anfang der 70er Jahre war Rollins beim Label Fantasy Records unter Vertrag. Seine Schallplatten der 70er und 80er Jahre, bei denen er sich oft am Klang der sogenannten Fusionswelle orientierte, konnten jedoch qualitativ oft nicht an seine früheren Aufnahmen anknüpfen. In den 70er Jahren nahm er auch R&B geprägtes Material auf und interpretierte unter anderem Stücke von Stevie Wonder und Patrice Rushen. In den 1970er Jahren war er regelmäßig mit einem eigenen Quintett und den Milestone All-Stars auf Tour, auch verschiedentlich in Europa, wie auch in den 80er Jahren. 1974 spielte er mit Rufus Harley beim Montreux Jazz Festival und auf den Berliner Jazztagen. In den 80er Jahren verband er sein Spiel weiter mit Funk- und Calypso-Elementen und spielte ungenannte Saxophonsoli unter anderem für das Rolling Stones-Album Tattoo You ein. Jetzt aber eine besondere Aufnahme von Sonny Rollins, gemeinsam mit Herbie Hancock, Mickey Roker und Bob Cranshaw. When You Wish Upon a Star.

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1: Mit Hannes Harp. Die Plattform Watchlist Internet warnt aktuell vor einer neuen Betrugsmasche um den Klimabonus. Obwohl der Klimabonus schon vor 2 Jahren ausgelaufen ist, soll man sich für eine angebliche Auszahlung von bis zu 400 Euro voranmelden. Die E-Mails der Betrüger im Namen des Finanzministeriums führen auf eine gefälschte Seite. Die Kriminellen haben es dabei auf persönliche Daten und den Zugang zum Online-Banking der Opfer abgesehen. Wer dem Betrugsversuch schon auf den Leim gegangen ist, soll unbedingt die Bank kontaktieren sowie den Fall bei der Polizei anzeigen. Alle Infos stehen auf watchlist-internet.at. Die Freiheitlichen wollen die Grundfesten der liberalen Demokratie einreißen, kritisiert heute Grünen-Chefin Leonore Gewessler einen Tag nach der 70-Jahr-Geburtstagsfeier der FPÖ. Vor allem die Gästeliste der gestrigen Feier regt auf, unter anderem Ungarns Ex-Premier Orban, der niederländische Rechtspolitiker Geert Wilders oder die deutsche AfD-Chefin Alice Weidel. FPÖ-Chef Kickl feiere gemeinsam mit Europas Rechtsaußenparteien, während er sich und die FPÖ als wahren Verfassungsschutz inszeniere, kommt etwa von der SPÖ. In Salzburg und Oberösterreich hat es mehrere Unfälle mit Landmaschinen gegeben. Gestern ist im Flachgau ein Moped mit einem Traktor zusammengekracht. Der 15-jährige Mopedfahrer wurde ins Spital gebracht und in Bad Ischl ist gestern Vormittag ein 60-jähriger mit einem Radlader bergauf unterwegs gewesen. Weil der Lader ins Rutschen gekommen ist, ist der Mann abgesprungen und hat sich dabei verletzt. Die Rettung hat ihn ins Krankenhaus gebracht. Vandalen sollen den frisch renovierten Lincoln Memorial Reflecting Pool in Washington zerstört haben. Das schreibt zumindest US-Präsident Trump auf Social Media. Unbekannte hätten das Becken auf rund 75 Metern aufgeschnitten und Chemikalien hineingegeben, so Trump. Der Präsident hat eine mehrere Millionen Dollar teure Renovierung des Beckens beauftragt. Kurz darauf hat die Poolfarbe begonnen abzublättern.
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4: Die Gewitterneigung nimmt deutlich zu. Neben sonnigen Abschnitten entwickeln sich vielerorts Schauer und Gewitter, die regional kräftig ausfallen können. Besonders in Kärnten, der Steiermark und im Burgenland sind mit intensiveren Regengüssen zu rechnen. Die Temperaturen erreichen 30 bis 35 Grad. Der Montag bringt weiterhin viel Sonnenschein und sommerliche Hitze. Vor allem im Bergland entstehen im Tagesverlauf erneut teils kräftige Gewitter, während es im Flachland oft länger trocken bleibt. Die Temperaturen steigen auf 28 bis 35 Grad.
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1: Mit Hannes Harp. Morgen ist der letzte Tag, wer die 5 aktuellen Volksbegehren unterschreiben will. Unter anderem dafür, dass der Karfreitag ein gesetzlicher Feiertag werden soll oder dass Verhütungsmittel wie Kondome in Apotheken und Drogerien kostenlos sein sollen. Die sozialdemokratischen Polizeigewerkschafter fordern außerdem eine Mindestanzahl an Polizisten, die sich an der Einwohnerzahl orientieren soll. Und unterschreiben kann man die Volksbegehren auf den Gemeindeämtern oder mit der ID Austria. Fußballfans in Österreich fiebern dem Schlagerspiel schon entgegen. Morgen Abend unserer Zeit steigt in Dallas das WM-Spiel gegen den derzeitigen Weltmeister Argentinien. Auch diesmal wieder mit vielen Public Viewings an vielen öffentlichen Plätzen sowie Gastgärten in Österreich. Besonders die heimischen Wirte erwarten wieder volle Lokale. Unser Nationalteam feilt inzwischen im Trainingslager in den USA an einem Masterplan gegen Lionel Messi und Co. Dabei ist klar, sobald der mehrfache Weltfußballer Richtung Tor ziehen kann, wird es brenzlig, heißt es aus dem Trainerstab. Beim Doppelbudget der Regierung fehlen Reformen. Das kritisiert heute der Rechnungshof. Die Reformen wären speziell in den Bereichen Gesundheit, Pflege, Pensionen, Bildung oder Energie nötig. Der Rechnungshof vermisst auch, dass das Steuersystem einfacher wird. Es wird sogar komplexer. Ein Beispiel sind die neuen Regeln, wo die Körperschaftssteuer stufenweise steigen soll. Das würde Österreich für Firmen aus dem Ausland unattraktiver machen. Die Plattform Watchlist Internet warnt aktuell vor einer neuen Betrugsmasche um den Klimabonus. Obwohl der Klimabonus schon vor 2 Jahren ausgelaufen ist, soll man sich für eine angebliche Auszahlung von bis zu 400 Euro voranmelden. Die E-Mails der Betrüger im Namen des Finanzministeriums führen auf eine gefälschte Seite. Die Kriminellen haben es dabei auf persönliche Daten und den Zugang zum Online-Banking der Opfer abgesehen. Alle Infos stehen auf watchlist-internet.at.
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2: In der Nacht auf Montag gehen anfangs noch vereinzelt Schauer und Gewitter nieder. Später beruhigt sich das Wetter vielerorts und die Nacht verläuft meist trocken. Die Temperaturen sinken auf 15 bis 22 Grad. Zum Wochenstart setzt sich das heiße Sommerwetter fort. Neben längeren sonnigen Phasen bilden sich besonders im Bergland wieder teils kräftige Gewitter. Die Tageshöchstwerte liegen zwischen 28 und 35 Grad.
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